Vielen Dank. Vielen, vielen Dank und herzlich willkommen in die Scheune. Es ist ja wunderbar, dass man hier musizieren kann. Also ich habe auch eine Scheune in meinem Landhaus. Mein Bruder hat eine Scheune, aber die ist ein bisschen kleiner als diese. Ja, es ist wunderschön, hier zu sein auf dem schönen, auf dem Lande. Man sieht ja so viele schöne Sachen, wenn man mit dem Schleswig-Holstein-Festival beschäftigt ist. Es ist ganz toll, nicht nur Hamburg und ja, die großen Städte. Also vielen Dank für das und viel Vergnügen. Heute Abend haben wir ein dreisprachiges Programm. Erste Hälfte, wie Sie merken, in Französisch. Die tolle französische Chansons von Barbara gesungen, Edith Piaf, Yves Montand, Charles Trenet, Charles Aznavour und so weiter und so weiter. Diese zwei erste, das war Charles Trenet, Douce France, und dann kenne ich à Paris mit Yves Montand, den ich sehr verehre. So ein schöner Mann. Jetzt kommen drei Melodien, das heißt, die sind nicht Chansons, sondern sie sind klassische, von zwei klassischen Komponisten, die aber ziemlich nah liegen an die Populärmusik, Salonsmusik, kann man sagen. Ma première lettre von Cécile Chaminade. Chaminade war eine ganz berühmte Pianistin. Sie war sehr populär in den USA, hatte sie Fanclubs und hat auch viel Musik geschrieben und war eine wunderbare Pianistin. Die Karriere war nicht so lang, weil sie hat irgendwann gedacht, ich will nicht mehr. Reynaldo Hahn war sehr charmant. Er hat auch selbst gesungen, am Klavier gesungen, gespielt, charmant ausgesehen und geraucht gleichzeitig. Ma première lettre von Chaminade, das ist das erste, ich habe einen Brief gefunden, das muss das erste Brief sein, den ich jemals geschrieben habe. Wie kann das sein, dass man sowas vergisst? Das ist ja so eine große Sache, einen Brief selbst zu schreiben und habe keine Erinnerung mehr. Dann ein Acloris ist über die schwärmerische Liebe und Quand je fus pris au pavillon, das dritte Lied, ist die heikle, schwierige, brennende Liebe.

Ja, nächstes Mal bringe ich mein Drumkit mit. Ich habe Lust. Also, meine Damen und Herren, mein fantastisches Band, Fabian Fredriksson. Anders Jakobsson. Bengan Jonsson-Sohn. Och Johan Syberg. Das war meine Swing von Django Reinhardt. Und er hatte ein Band mit Norbert Glanzberg zusammen. Glanzberg hat Klavier gespielt und Glanzberg hat auch der nächste Song geschrieben, Padam Padam, für seine Freundin damals Edith Piaf. Die haben sich ja alle gekannt. Also Padam Padam kommt jetzt.

Dankeschön. Ja, jetzt ein Song von Georges Moustaki, der hat auch Edith Piaf sehr gut gekannt und hat für sie das einmalige Milord geschrieben. Aber jetzt kommt Ma Solitude und das ist ein Song, den Moustaki selbst gesungen hat in den 60er Jahren. Ist ein bisschen ein anderer Stil, sehr innerlich und ich finde es sehr, sehr schön.

jetzt ein Fahrradlied. Vier Jungs und ein Mädchen fahren jeden Tag schnell Fahrrad durch die französische Landschaft. Und die vier sind natürlich verliebt in Paulette. Aber Paulette kann schneller fahren, weil schon als Kind ist sie mit ihrem Vater Fahrrad gefahren, weil er war der fahrradfahrende Briefträger.

Wir haben noch zwei Chansons. Das erste von Barbara, die schöne, elegante, dunkelhaarige, schwarz angezogene französische Sängerin Barbara. Nach dem Krieg wurde sie eingeladen, in Deutschland zu singen. Sie war ja Jüdin und sie war skeptisch. Sie wusste nicht, ob sie wirklich nach Deutschland fahren sollte oder wollte. Aber sie ist nach Göttingen gegangen und da hatte sie... ein bisschen Isolation brauchen wir. So ein großer Erfolg und so ein herzliches Willkommen, dass sie viel länger geblieben ist und mehrere Konzerte gegeben hat und hat dieses schöne Lied geschrieben über wie wir alle gleich sind. Ob wir in Göttingen leben oder in Paris, sind wir doch alle gleich. Und das dürfen wir nicht vergessen.

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ja, die tiefen Damenstimmen, die waren ja sehr populär in den 30er, 40er Jahren. Unter anderem Marlene Dietrich natürlich und die schöne Schwedin Sarah Lernder. Jetzt folgt ein Song von Friedrich Holländer, auch ein unglaublich begabter Komponist, sehr viel beschäftigt. Er macht Kabarett, Theatermusik, Filmmusik, hat gespielt, hat ein Orchester und sehr schöne Sachen hat er geschrieben. Illusions von einem Film und natürlich bekannt gemacht durch Marlene Dietrich und danach ein instrumentales Stück Marion Tango. Und ich weiß leider nicht, wer Marion ist, aber es ist ein schöner Tango.

Jetzt ein bisschen was anderes. Vier Texte von Bert Brecht. Drei davon während seiner Exilzeit. Er war ja lange in Dänemark und auch kurz in Schweden und Finnland. Und einige von diesen Texten sind eben im hohen Norden geschrieben. Ostersonntag zum Beispiel, das war Ostern, als er in Dänemark war und ein Gedicht über das Krieg vorbereiten schrieb. Aber davor kommt ein Klavierstück von Erwin Schulhoff, ein sehr begabter tschechischer Komponist, der leider auch unter den Nazis starb.

Ja, das war Brecht. Entweder schrieb er Kriegstexte und Theaterstücke oder ganz naive und nicht total sympathische Liebesgedichte. Ja, jetzt sind wir wieder zurück bei den Berliner Songs. Kann die Liebe Sünde sein, hat ja Sarah Lernder gesungen und jetzt singe ich es auch. 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

Vielen Dank. Vielen, vielen Dank. Nur noch ein Liedchen mit dem passenden Titel Musik, Musik, Musik.

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